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Wir zwei am Hanauer See Hand in Hand. Hinter uns unsere Spuren im Sand vom Pitscherland.

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